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1: Guten Morgen, liebe Hörer. Am Mikrofon begrüßt Sie Peter Jentsch und heute ziehen im Tagesverlauf immer mehr Wolken auf. Während es zunächst noch trocken bleibt, erreicht uns ab dem Nachmittag von Nordwesten her schauerartiger Regen. Gegen Abend sind auch einzelne Gewitter wahrscheinlich. Die Temperaturen steigen zuvor noch einmal auf 26 bis 29 Grad. Dazu weht ein mäßiger Westwind, in höheren Lagen sowie in Schauern und Gewittern sind kräftigere Windböen möglich. In der Nacht zum Montag bleibt der Himmel meist stark bewölkt bis bedeckt. Es muss wiederholt mit Schauern und kurzen Gewittern gerechnet werden, die örtlich Starkregen und sogar Sturmböen mit sich bringen können. Die Temperaturen sinken dann auf 15 bis 12 Grad. Abseits von Schauern und Gewittern weht der Wind nur schwach.
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1: Am heutigen Sonntag feiert der Nordhäuser Jazzclub seine Hauptspielstätte, die Jazzmangel in der Barfüßer Straße. Warum? Seit genau 5 Jahren ist sie nun das Domizil der Jazzfreunde. Und dazu wird es natürlich eine kleine Party geben. Sie beginnt um 16 Uhr mit Kaffee und Kuchen und geht elegant über zu Fettbrot und Gürkchen bis ca. 19.30 Uhr. Empfangen werden die Gäste mit einem Piccolöchen. Weitere Getränke stehen natürlich auch zur Auswahl bereit. Der Eintritt ist frei. Das Ganze dient dazu, neugierig zu machen und Einblicke in die Räumlichkeiten zu ermöglichen für all diejenigen, die noch gar nicht in der Nordhäuser Jazzmangel waren und natürlich auch mit den Jazzern ins Gespräch zu kommen. Und bei einer Party des Jazzclubs darf natürlich auch Live-Musik nicht fehlen, die kommt von der Band ZAG+. Der Jazzclub freut sich auf die Besucher zu seiner kleinen Party zum 5-jährigen Bestehen der Jazzmangel heute ab 16 Uhr. Und auch in Neustadt wird musiziert. Kammermusik auf höchstem Niveau gibt es dort in der St. Georg-Kirche. Um 19 Uhr eröffnet das Trio Mangos den Konzertabend mit Johannes Brahms' berühmten Klarinettentrio. Im zweiten Teil stehen 5 international ausgezeichnete Musikerinnen und Musiker gemeinsam auf der Bühne und interpretieren Antonín Dvořáks beliebtes Klavierquartett. Ein Konzert voller romantischer Klangwelten und großer Emotionen. Ausführliche Informationen gibt es noch im Internet unter internationalermusiksommer.de. Und damit wünscht Ihnen Radio Enno einen musikalisch entspannten Sonntag. 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

Noch 14 Minuten. Ich warte auf dich, schließe kurz die Augen und lächle ein Lächeln, als wärst du schon da. Hans-Kurt Flemming.

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3: Guten Morgen, liebe Hörer. Am Mikrofon begrüßt Sie Peter Jentsch und heute ziehen im Tagesverlauf immer mehr Wolken auf. Während es zunächst noch trocken bleibt, erreicht uns ab dem Nachmittag von Nordwesten her schauerartiger Regen. Gegen Abend sind auch einzelne Gewitter wahrscheinlich. Die Temperaturen steigen zuvor noch einmal auf 26 bis 29 Grad. Dazu weht ein mäßiger Westwind, in höheren Lagen sowie in Schauern und Gewittern sind kräftigere Windböen möglich. In der Nacht zum Montag bleibt der Himmel meist stark bewölkt bis bedeckt. Es muss wiederholt mit Schauern und kurzen Gewittern gerechnet werden, die örtlich Starkregen und sogar Sturmböen mit sich bringen können. Die Temperaturen sinken dann auf 15 bis 12 Grad. Abseits von Schauern und Gewittern weht der Wind nur schwach.
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3: Am heutigen Sonntag feiert der Nordhäuser Jazzclub seine Hauptspielstätte, die Jazzmangel in der Barfüßer Straße. Warum? Seit genau 5 Jahren ist sie nun das Domizil der Jazzfreunde. Und dazu wird es natürlich eine kleine Party geben. Sie beginnt um 16 Uhr mit Kaffee und Kuchen und geht elegant über zu Fettbrot und Gürkchen bis ca. 19.30 Uhr. Empfangen werden die Gäste mit einem Piccolöchen. Weitere Getränke stehen natürlich auch zur Auswahl bereit. Der Eintritt ist frei. Das Ganze dient dazu, neugierig zu machen und Einblicke in die Räumlichkeiten zu ermöglichen für all diejenigen, die noch gar nicht in der Nordhäuser Jazzmangel waren und natürlich auch mit den Jazzern ins Gespräch zu kommen. Und bei einer Party des Jazzclubs darf natürlich auch Live-Musik nicht fehlen, die kommt von der Band ZAG+. Der Jazzclub freut sich auf die Besucher zu seiner kleinen Party zum 5-jährigen Bestehen der Jazzmangel heute ab 16 Uhr. Und auch in Neustadt wird musiziert. Kammermusik auf höchstem Niveau gibt es dort in der St.-Gero-Kirche. Um 19 Uhr eröffnet das Trio Mangos den Konzertabend mit Johannes Brahms' berühmten Klarinettentrio. Im zweiten Teil stehen 5 international ausgezeichnete Musikerinnen und Musiker gemeinsam auf der Bühne und interpretieren Antonín Dvořáks beliebtes Klavierquartett. Ein Konzert voller romantischer Klangwelten und großer Emotionen. Ausführliche Informationen gibt es noch im Internet unter internationalermusiksommer.de. Und damit wünscht Ihnen Radio Enno einen musikalisch entspannten Sonntag.
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1: Lesetipps mit Monika Franz. Ein neues Buch möchte Ihnen, liebe Hörerinnen und Hörer, Monika Franz vorstellen vom Regionalsender Enno Nordhausen. Susanne Abel schrieb das Buch in der Originalauflage 2021 und es war ihr erstes großes Werk mit einem enormen Erfolg in der Leserschaft und wurde 2022 schon in der 19. Auflage aufgelegt und war ein Bestsellerroman geworden. Es heißt »Eine unmögliche Liebe«. Es wurde mir empfohlen und ich muss sagen, ich las es auch hintereinander weg mit großem Interesse. Nicht nur, weil der Inhalt mich so sehr fesselte, es war doch etwas darin, was auch in unserer Familie stattgefunden hat. Die Vertreibung aus Schlesien, damals 1945. Und diese Ereignisse bringen eine Verbundenheit, eine Schicksalsähnlichkeit, die einen immer noch erfasst, auch wenn ich nun schon die nächste Generation bin und es nur als Kleinkind erlebte. Die Folgen aber immer noch im Familienkreis kursieren. Susanne Abel stammt aus einem badischen Dorf. Mit 17 arbeitete sie schon als Erziehungshelferin und später als Erzieherin. Sie schloss ein Studium an der Film- und Fernsehakademie in Berlin ab und realisierte seither als Autorin zahlreiche Dokumentationen fürs Fernsehen. Sie lebt und arbeitet jetzt in Köln. Ihr Debütroman erzählt die authentische Geschichte von Kindern der Besatzungszeit. Ich hatte vorher noch nicht gewusst, wie diskriminierend damals für die Familien und die Gesellschaft um sie herum mit ihnen verfahren wurde. Nicht nur mit den Kindern, auch wie mit den dienenden dunkelhäutigen GIs, die dienend im Gesamtgefüge der Armee behandelt wurden. Eine ganz neue Erkenntnis öffnete sich mir hier. Aber nun zum Inhalt. Der Kölner Nachrichtensprecher Tom Monderath erlebt bei seiner verehrten Mutter, für die er immer sehr wenig Zeit aufbringen musste und nun spürt, sie wird dement und beginnt Dinge zu tun, die sie sonst nie tat und erzählt. Er muss mit Erschrecken feststellen, er muss sich kümmern, denn er lebt, sie kann nicht mehr ohne Aufsicht allein bleiben. Er war ihr einziger Sohn, dachte er. Doch langsam erfährt er, was im Leben der Mutter so falsch gelaufen war. Und sie hatte nie darüber geredet oder ihm erzählt. Auch nicht die langjährige Hausfreundin von ihr wusste nur bruchstücksweise von ihrer Vergangenheit und Liebe aus der Nachkriegszeit, dass sie ein Mädelchen gehabt hatte mit einem Schwarzen, einem GI, einem Robert Cooper. Die Mutter hatte dieses Trauma ihres Lebens immer verdrängt. Doch jetzt in der Zeit des Ausbruchs der Demenzkrankheit öffnen sich Schleusen und mühsam bekommt der Sohn mit, er hatte noch eine Schwester, von der er nie etwas erfahren hatte. Tom führt ein unruhiges, hektisches Leben voller Verpflichtungen und nur mühsam kann er einsteigen in die Vergangenheit seiner Mutter und in die Geschichte der damaligen Zeit, kurz nach 1945, als Mutter noch so jung, so voller Träume und Erwartungen gewesen war. Er beginnt zu recherchieren. Er hat selbst zum ersten Mal einen körperlichen Zusammenbruch erleben müssen und pausiert, um vieles zu erfahren, was in der Familiengeschichte damals geschah, wie sich die Großeltern verhielten und so weiter. Ich will nicht zu viel verraten. Es hatte mich sehr beschäftigt, dieses Buch, und ich fand auch die Recherchen für dieses Buch im Anhang sehr interessant und lesenswert. Also nicht nur ein Roman mit erfundenen Zusammenhängen, nein, viel eigene Familienereignisse flossen in diesen Roman ein. Es gibt inzwischen auch noch einen nachfolgenden Roman von Susanne Abel und dieser Geschichte. Sehr lesenswert und hier noch einmal der Titel »Eine unmögliche Liebe« von Susanne Abel, ihre Monika Franz.
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1: Guten Morgen, liebe Hörer. Am Mikrofon begrüßt Sie Peter Jentsch und heute ziehen im Tagesverlauf immer mehr Wolken auf. Während es zunächst noch trocken bleibt, erreicht uns ab dem Nachmittag von Nordwesten her schauerartiger Regen. Gegen Abend sind auch einzelne Gewitter wahrscheinlich. Die Temperaturen steigen zuvor noch einmal auf 26 bis 29 Grad. Dazu weht ein mäßiger Westwind, in höheren Lagen sowie in Schauern und Gewittern sind kräftigere Windböen möglich. In der Nacht zum Montag bleibt der Himmel meist stark bewölkt bis bedeckt. Es muss wiederholt mit Schauern und kurzen Gewittern gerechnet werden, die örtlich Starkregen und sogar Sturmböen mit sich bringen können. Die Temperaturen sinken dann auf 15 bis 12 Grad. Abseits von Schauern und Gewittern weht der Wind nur schwach.
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1: Am heutigen Sonntag feiert der Nordhäuser Jazzclub seine Hauptspielstätte, die Jazzmangel in der Barfüßer Straße. Warum? Seit genau 5 Jahren ist sie nun das Domizil der Jazzfreunde. Und dazu wird es natürlich eine kleine Party geben. Sie beginnt um 16 Uhr mit Kaffee und Kuchen und geht elegant über zu Fettbrot und Gürkchen bis ca. 19.30 Uhr. Empfangen werden die Gäste mit einem Piccolöchen. Weitere Getränke stehen natürlich auch zur Auswahl bereit. Der Eintritt ist frei. Das Ganze dient dazu, neugierig zu machen und Einblicke in die Räumlichkeiten zu ermöglichen für all diejenigen, die noch gar nicht in der Nordhäuser Jazzmangel waren und natürlich auch mit den Jazzern ins Gespräch zu kommen. Und bei einer Party des Jazzclubs darf natürlich auch Live-Musik nicht fehlen, die kommt von der Band ZAG+. Der Jazzclub freut sich auf die Besucher zu seiner kleinen Party zum 5-jährigen Bestehen der Jazzmangel heute ab 16 Uhr. Und auch in Neustadt wird musiziert. Kammermusik auf höchstem Niveau gibt es dort in der St. Georg-Kirche. Um 19 Uhr eröffnet das Trio Mangos den Konzertabend mit Johannes Brahms' berühmten Klarinettentrio. Im zweiten Teil stehen 5 international ausgezeichnete Musikerinnen und Musiker gemeinsam auf der Bühne und interpretieren Antonín Dvořáks beliebtes Klavierquartett. Ein Konzert voller romantischer Klangwelten und großer Emotionen. Ausführliche Informationen gibt es noch im Internet unter internationalermusiksommer.de. Und damit wünscht Ihnen Radio NO einen musikalisch entspannten Sonntag.
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Die Schnecken. Rötlich dämmert es im Westen und der laute Tag verklingt, nur dass auf den höchsten Ästen lieblich noch die Drossel singt. Jetzt in dicht belaubten Hecken, wo es still verborgen blieb, rüstet sich das Volk der Schnecken für den nächtlichen Betrieb. Tastend streckt sich ihr Gehörne, schwach nur ist das Augenlicht, dennoch schon aus weiter Ferne wittern sie ihr Leibgericht. Schleimig, säumig, aber stete, immer auf dem nächsten Pfad, finden sie die Gartenbeete mit dem schönsten Kopfsalat. Hier vereint zu ernsten Dingen bis zum Morgensonnenschein, nagen sie geheim und dringen tief ins grüne Herz hinein. Wilhelm Busch.

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4: Guten Morgen, liebe Hörer. Am Mikrofon begrüßt Sie Peter Jentsch und heute ziehen im Tagesverlauf immer mehr Wolken auf. Während es zunächst noch trocken bleibt, erreicht uns ab dem Nachmittag von Nordwesten her schauerartiger Regen. Gegen Abend sind auch einzelne Gewitter wahrscheinlich. Die Temperaturen steigen zuvor noch einmal auf 26 bis 29 Grad. Dazu weht ein mäßiger Westwind, in höheren Lagen sowie in Schauern und Gewittern sind kräftigere Windböen möglich. In der Nacht zum Montag bleibt der Himmel meist stark bewölkt bis bedeckt. Es muss wiederholt mit Schauern und kurzen Gewittern gerechnet werden, die örtlich Starkregen und sogar Sturmböen mit sich bringen können. Die Temperaturen sinken dann auf 15 bis 12 Grad. Abseits von Schauern und Gewittern weht der Wind nur schwach.
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4: Am heutigen Sonntag feiert der Nordhäuser Jazzclub seine Hauptspielstätte, die Jazzmangel in der Barfüßer Straße. Warum? Seit genau 5 Jahren ist sie nun das Domizil der Jazzfreunde. Und dazu wird es natürlich eine kleine Party geben. Sie beginnt um 16 Uhr mit Kaffee und Kuchen und geht elegant über zu Fettbrot und Gürkchen bis ca. 19.30 Uhr. Empfangen werden die Gäste mit einem Piccolöchen. Weitere Getränke stehen natürlich auch zur Auswahl bereit. Der Eintritt ist frei. Das Ganze dient dazu, neugierig zu machen und Einblicke in die Räumlichkeiten zu ermöglichen für all diejenigen, die noch gar nicht in der Nordhäuser Jazzmangel waren und natürlich auch mit den Jazzern ins Gespräch zu kommen. Und bei einer Party des Jazzclubs darf natürlich auch Live-Musik nicht fehlen, die kommt von der Band ZAG+. Der Jazzclub freut sich auf die Besucher zu seiner kleinen Party zum 5-jährigen Bestehen der Jazzmangel heute ab 16 Uhr. Und auch in Neustadt wird musiziert. Kammermusik auf höchstem Niveau gibt es dort in der St. Georg-Kirche. Um 19 Uhr eröffnet das Trio Mangos den Konzertabend mit Johannes Brahms' berühmten Klarinettentrio. Im zweiten Teil stehen 5 international ausgezeichnete Musikerinnen und Musiker gemeinsam auf der Bühne und interpretieren Antonín Dvořáks beliebtes Klavierquartett. Ein Konzert voller romantischer Klangwelten und großer Emotionen. Ausführliche Informationen gibt es noch im Internet unter internationalermusiksommer.de. Und damit wünscht Ihnen Radio Enno einen musikalisch entspannten Sonntag.
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1: Auf ein Wort. Der Wegweiser durch die deutsche Sprache. Heute
2: jemandem die Daumenschraube anlegen.
3: Und wieder das finstere Mittelalter. Verbrechern, die ihre Vergehen nicht sofort eingestehen wollten, verhalf man auf nachdrückliche Weise zu einem Geständnis. Zunächst zeigte man ihnen die Folterinstrumente, dann setzte man sie auch ein. Die Daumenschraube war eine solche mittelalterliche Geständnishilfe und unter ihrem Eindruck gestand mancher Verbrechen, die er überhaupt nicht begangen hatte. Im übertragenen Sinne spricht die Redensart auch von nachdrücklichem Zwang, der angewendet werden soll, um jemand zu erwünschtem Handeln zu bewegen.
1: Viel Spaß beim Schreiben.
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0: Mikrofon begrüßt Sie Peter Jentsch und heute ziehen im Tagesverlauf immer mehr Wolken auf. Während es zunächst noch trocken bleibt, erreicht uns ab dem Nachmittag von Nordwesten her schauerartiger Regen. Gegen Abend sind auch einzelne Gewitter wahrscheinlich. Die Temperaturen steigen zuvor noch einmal auf 26 bis 29 Grad. Dazu weht ein mäßiger Westwind, in höheren Lagen sowie in Schauern und Gewittern sind kräftigere Windböen möglich. In der Nacht zum Montag bleibt der Himmel meist stark bewölkt bis bedeckt. Es muss wiederholt mit Schauern und kurzen Gewittern gerechnet werden, die örtlich Starkregen und sogar Sturmböen mit sich bringen können. Die Temperaturen sinken dann auf 15 bis 12 Grad. Abseits von Schauern und Gewittern weht der Wind nur schwach.
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0: Am heutigen Sonntag feiert der Nordhäuser Jazzclub seine Hauptspielstätte, die Jazzmangel in der Barfüßer Straße. Warum? Seit genau 5 Jahren ist sie nun das Domizil der Jazzfreunde. Und dazu wird es natürlich eine kleine Party geben. Sie beginnt um 16 Uhr mit Kaffee und Kuchen und geht elegant über zu Fettbrot und Gürkchen bis ca. 19.30 Uhr. Empfangen werden die Gäste mit einem Piccolöchen. Weitere Getränke stehen natürlich auch zur Auswahl bereit. Der Eintritt ist frei. Das Ganze dient dazu, neugierig zu machen und Einblicke in die Räumlichkeiten zu ermöglichen für all diejenigen, die noch gar nicht in der Nordhäuser Jazzmangel waren und natürlich auch mit den Jazzern ins Gespräch zu kommen. Und bei einer Party des Jazzclubs darf natürlich auch Live-Musik nicht fehlen, die kommt von der Band ZAG+. Der Jazzclub freut sich auf die Besucher zu seiner kleinen Party zum 5-jährigen Bestehen der Jazzmangel heute ab 16 Uhr. Und auch in Neustadt wird musiziert. Kammermusik auf höchstem Niveau gibt es dort in der St. Georg-Kirche. Um 19 Uhr eröffnet das Trio Mangos den Konzertabend mit Johannes Brahms' berühmten Klarinettentrio. Im zweiten Teil stehen 5 international ausgezeichnete Musikerinnen und Musiker gemeinsam auf der Bühne und interpretieren Antonín Dvořáks beliebtes Klavierquartett. Ein Konzert voller romantischer Klangwelten und großer Emotionen. Ausführliche Informationen gibt es noch im Internet unter internationalermusiksommer.de. Und damit wünscht Ihnen Radio Enno einen musikalisch entspannten Sonntag.
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Kissengedicht. Dafür, dass du bis in die Fingerspitzen anwesend bist, dass es dich verlangt, dafür, wie du die Knie biegst und mir dein Haar zeigst, für deine Temperatur und deine Dunkelheit, für deine Nebensätze, das geringe Gewicht der Ellenbogen und die materielle Seele, die in der kleinen Mulde über dem Schlüsselbein schimmert, dafür, dass du gegangen und gekommen bist und für alles, was ich nicht von dir weiß, sind meine einsilbigen Silben zu wenig oder zu viel. Hans Magnus Enzensberger.

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3: Guten Morgen, liebe Hörer. Am Mikrofon begrüßt Sie Peter Jentsch und heute ziehen im Tagesverlauf immer mehr Wolken auf. Während es zunächst noch trocken bleibt, erreicht uns ab dem Nachmittag von Nordwesten her schauerartiger Regen. Gegen Abend sind auch einzelne Gewitter wahrscheinlich. Die Temperaturen steigen zuvor noch einmal auf 26 bis 29 Grad. Dazu weht ein mäßiger Westwind, in höheren Lagen sowie in Schauern und Gewittern sind kräftigere Windböen möglich. In der Nacht zum Montag bleibt der Himmel meist stark bewölkt bis bedeckt. Es muss wiederholt mit Schauern und kurzen Gewittern gerechnet werden, die örtlich Starkregen und sogar Sturmböen mit sich bringen können. Die Temperaturen sinken dann auf 15 bis 12 Grad. Abseits von Schauern und Gewittern weht der Wind nur schwach.
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3: Am heutigen Sonntag feiert der Nordhäuser Jazzclub seine Hauptspielstätte, die Jazzmangel in der Barfüßer Straße. Warum? Seit genau 5 Jahren ist sie nun das Domizil der Jazzfreunde. Und dazu wird es natürlich eine kleine Party geben. Sie beginnt um 16 Uhr mit Kaffee und Kuchen und geht elegant über zu Fettbrot und Gürkchen bis ca. 19.30 Uhr. Empfangen werden die Gäste mit einem Piccolöchen. Weitere Getränke stehen natürlich auch zur Auswahl bereit. Der Eintritt ist frei. Das Ganze dient dazu, neugierig zu machen und Einblicke in die Räumlichkeiten zu ermöglichen für all diejenigen, die noch gar nicht in der Nordhäuser Jazzmangel waren und natürlich auch mit den Jazzern ins Gespräch zu kommen. Und bei einer Party des Jazzclubs darf natürlich auch Live-Musik nicht fehlen, die kommt von der Band ZAG+. Der Jazzclub freut sich auf die Besucher zu seiner kleinen Party zum 5-jährigen Bestehen der Jazzmangel heute ab 16 Uhr. Und auch in Neustadt wird musiziert. Kammermusik auf höchstem Niveau gibt es dort in der St. Georg-Kirche. Um 19 Uhr eröffnet das Trio Mangos den Konzertabend mit Johannes Brahms' berühmten Klarinettentrio. Im zweiten Teil stehen 5 international ausgezeichnete Musikerinnen und Musiker gemeinsam auf der Bühne und interpretieren Antonín Dvořáks beliebtes Klavierquartett. Ein Konzert voller romantischer Klangwelten und großer Emotionen. Ausführliche Informationen gibt es noch im Internet unter internationalermusiksommer.de. Und damit wünscht Ihnen Radio Enno einen musikalisch entspannten Sonntag.
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1: Im Juni erschien mit Changes das mittlerweile 14. Studioalbum von Fury in the Slaughterhouse. Der Titel weckt Erwartungen, vielleicht sogar auf eine musikalische Kehrtwende? Keineswegs. Die Veränderungen sind eher subtil. Statt einer Neuerfindung setzen die Hannoveraner auf das, was sie seit Jahrzehnten auszeichnet. Melodischen Rock, eingängige Refrains und Songs mit Herz. Und auch gerade das kommt bei den Musikkritikern hervorragend an. Gelobt wird vor allem das starke Songwriting. 12 Titel, die zwischen kraftvollen Rocknummern und gefühlvollen Balladen pendeln und dabei ein durchgehend hohes Niveau halten. Besonders bemerkenswert ist, dass diesmal alle Bandmitglieder intensiv am Songwriting beteiligt waren. Das verleiht dem Album hörbar mehr Vielfalt und Authentizität. Auch klanglich wirkt Changes frisch und lebendig. Der typische Fury-Sound bleibt unverkennbar erhalten, ohne altbacken oder gar nostalgisch zu wirken. Statt auf große Experimente setzt die Band auf eine behutsame Weiterentwicklung und genau das ist für mich auch die große Stärke des Albums. Unterm Strich ist Changes ein rundes, reifes Rockalbum mit starken Melodien, hörbarer Bandchemie und Leidenschaft. Für langjährige Fans dürfte es zu den besten Veröffentlichungen seit dem Comeback der Band zählen und auch Neulinge finden hier einen überzeugenden Einstieg in die Welt von Fury in the Slaughterhouse. Ja, und Radio N-Hörer werden natürlich auch auf den ein oder anderen Song des neuen Albums Changes stoßen. Jetzt zum Beispiel mit Juice is Wasted on the Young.

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1: Guten Morgen, liebe Hörer. Am Mikrofon begrüßt Sie Peter Jentsch und heute ziehen im Tagesverlauf immer mehr Wolken auf. Während es zunächst noch trocken bleibt, erreicht uns ab dem Nachmittag von Nordwesten her schauerartiger Regen. Gegen Abend sind auch einzelne Gewitter wahrscheinlich. Die Temperaturen steigen zuvor noch einmal auf 26 bis 29 Grad. Dazu weht ein mäßiger Westwind, in höheren Lagen sowie in Schauern und Gewittern sind kräftigere Windböen möglich. In der Nacht zum Montag bleibt der Himmel meist stark bewölkt bis bedeckt. Es muss wiederholt mit Schauern und kurzen Gewittern gerechnet werden, die örtlich Starkregen und sogar Sturmböen mit sich bringen können. Die Temperaturen sinken dann auf 15 bis 12 Grad.

neugierig zu machen und Einblicke in die Räumlichkeiten zu ermöglichen für all diejenigen, die noch gar nicht in der Nordhäuser Jazzmangel waren und natürlich auch mit den Jazzern ins Gespräch zu kommen. Und bei einer Party des Jazzclubs darf natürlich auch Live-Musik nicht fehlen, die kommt von der Band ZAG+. Der Jazzclub freut sich auf die Besucher zu seiner kleinen Party zum 5-jährigen Bestehen der Jazzmangel heute ab 16 Uhr. Und auch in Neustadt wird musiziert. Kammermusik auf höchstem Niveau gibt es dort in der St. Georg Kirche. Um 19 Uhr eröffnet das Trio Mangos den Konzertabend mit Johannes Brahms' berühmten Klarinettentrio. Im zweiten Teil stehen 5 international ausgezeichnete Musikerinnen und Musiker gemeinsam auf der Bühne und interpretieren Antonín Dvořáks beliebtes Klavierquartett. Ein Konzert voller romantischer Klangwelten und großer Emotionen. Ausführliche Informationen gibt es noch im Internet unter internationalermusiksommer.de. 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

Rückblickende Betrachtung. Die Höhen sind höher geworden und die Tiefen tiefer. Ich kann mehr sehen und weniger übersehen. Die Unruhe der Bewegungslosigkeit ist der Unruhe der Bewegung gewichen. Ich habe viele Fehler gemacht und viel gelernt. Ich stehe noch so weit am Anfang. Wo war ich nur vorher? Hans-Kurt Flemming.

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1: 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Mit einem Buchtipp von Rigo Fromm. Robert Zimmermann per Anhalter durch Norwegen und andere Reiseerinnerungen. 413 Seiten voller Geschichten über eine Reise, die von Gosbach nach Berlin, an die Ostsee, über Dänemark bis ans Nordkap und anschließend bis ans Mittelmeer führt. Und das nicht etwa mit dem Auto, Camper oder Motorrad, nein, mit dem billigsten aller Verkehrsmittel, mit dem rechten Daumen im Wind, also per Anhalter. Was Robert Zimmermann auf den tausenden Kilometern erlebt, beschreibt er in Per Anhalter durch Norwegen und andere Reiseerinnerungen. In diesem Buch wird daher sehr viel geboten, von Komödie über Heimatbuch und Drama bis hin zur Love Story. Da ist für jeden etwas dabei. Im Filmgenre würde man sagen, ein echtes Roadmovie. Und auf dem Klappentext ist Folgendes zu lesen. Mit Träumen im Gepäck, kaum Geld in der Tasche und Fernweh im Herzen bricht der Autor auf, Norwegen zu entdecken. Schon der Weg dorthin mit der rostigen Segeljolle seines Bruders und einem gefundenen Daumenrad ohne Zelt und ohne Rückreisedatum, aber mit Offenheit und Neugier auf die Menschen am Wegesrand, birgt sowohl Herausforderungen als auch Interesse an Begegnungen. Mehr als 2500 Kilometer reist Robert Zimmermann per Anhalter durch Norwegen bis über den Polarkreis und trifft auf Menschen jeglicher Couleur. Seeleute, Reisende, Einheimische, Aussteiger, Hippies, Musiker, Studenten, Selbstversorger und Künstler. Er erzählt von der Arbeit auf einer Farm an der norwegischen Westküste, von einem Sommer als Decksmann auf einem traditionellen dänischen Zweimaster, über eine Tour von Norwegen bis ans Mittelmeer, von fremden Städten und berauschender Natur, von Bekanntschaften und Freundschaften, vom Speerfischen und von der großen Liebe. Mehr kann man nicht erwarten und besser könnte ich es nicht beschreiben. Trotz der vielen Seiten ist man verdammt schnell durch, weil man es einfach nicht weglegen kann. Herr Zimmermann, wir warten auf Nachschub. Das Buch Per Anhalter durch Norwegen und andere Reiseerinnerungen von Robert Zimmermann ist 2021 im Eigenverlag erschienen, aber im Internet problemlos zu bestellen bei Thalia und den üblichen Verdächtigen, wo man Bücher bestellen kann. Holt euch bitte diese Lektüre. Es lohnt sich wirklich. Mehr Spaß beim Lesen ist einfach nicht drin. Robert Zimmermann, Per Anhalter durch Norwegen und andere Reiseerzählungen. Das war ein Buchtipp von Rigo Fromm hier auf Radio Enno. Macht's gut, bis zum nächsten Mal.
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1: Hallo Freunde, jetzt gibt's wieder Satire bei Radio Enno mit den Gedanken eines Spinners. Und der Spinner am Mikrofon für euch ist Rigo Fromm. Manchmal kann ein Tropfen Wasser das Fass zum Überlaufen bringen. Dass ein kleiner Sporn in einem Kinderwagen einen gestandenen Politiker zum Rücktritt zwingt, das ist in Deutschland, glaube ich, noch nicht passiert. Mann, da haben sich Journalisten, Kabarettisten und Politiker jahrelang daran abgearbeitet, den Jens Spahn, wer ihn noch nicht kennt, seines Zeichens Unionsfraktionschef, endlich wegen seiner Maskenaffäre zu Fall zu bringen. Da stellt ihn so ein kleines Spahn-Ferkelchen namens Georg ein Bein. Ich habe mich gefragt, wer von den streng konservativen gleichgeschlechtlichen Ehepartnern der Dame in Amerika, in der Presse Leihmutter genannt, sein Spähnchen zur Verfügung gestellt hat. Da hat es zu Hause sicherlich am Frühstückstisch erstmal heftige Debatten gegeben. Da sah sich aber der Jens ganz klar mit seiner politischen Erfahrung im Vorteil. Aber Ehemann Daniel hat als guter Journalist und Lobbyist mit harten Fakten dagegen gehalten. Am Ende haben sie sich auf beide geeinigt. Nun ist so eine Ménage à trois nicht jedermanns Geschmack. Und schon gar nicht, wenn man als homosexuelles Pärchen auch noch eine Frau dabei ertragen soll. Ich stelle mir das eher so vor. Jens ist in die Speisekammer gegangen und hat ein altes Marmeladenglas geholt. Beide haben dann ihr Genmaterial in einen heißen Akt der Zweisamkeit in dieses Glas ergehen lassen und anständig mit einem Löffel umgerührt. So dass die Brühe auch anständig vermischt ist. Anschließend haben sie das Glas fest verschlossen und wie gute Deutsche das so machen, beschriftet und bruchsicher verpackt, anschließend per Eilpost nach Amerika geschickt. Die Frau hatten sie sich vorher im Katalog sicherlich ausgesucht. IQ, Abschlüsse, Korruptionsfähigkeit standen da sicher bei der Suche im Vordergrund. Die Optik dürfte bei der Suche keine große Rolle gespielt haben. Geld und Macht wiegen jeden optischen Menge auf. Ich frage mich nur, warum jetzt und warum wegen einer meiner Meinung nach zutiefst menschlichen Entscheidung. Für mich ist das wieder mal ein Hieb gegen die Rechte homosexueller Menschen nach Familie. Dabei lässt die CDU mal wieder ihr wahres Gesicht aufblitzen. Dass ihnen Menschenrechte nichts wert sind, aber schwere Korruption in Millionenhöhe, nein, in Milliardenhöhe, ist eine verzeihliche Lappalie. Aber warum gerade jetzt? Möglicherweise hat der Herr Spahn seit Monaten schon ziemlich unter Druck gestanden, so dass er wahrscheinlich irgendwann sowieso zurücktreten musste. Man brauchte nur einen Grund und man brauchte noch etwas vorweg. Man brauchte erst noch einen gut bezahlten neuen Job in einem wohlsituierten Unternehmen für ihn in der Wirtschaft. Das wäre doch mal die Möglichkeit gewesen, auszuprobieren, wie man mit Grundsicherung zurechtkommt. Aber er saß ja schon lange genug im Bundestag, so dass er eh lebenslang Geld bekommt. Außerdem hat er ja noch sein Mandat im Bundestag, was ihm im Monat nur so etwa 12.000 Euro garantiert. So lässt sich's aushalten, auch ohne Grundsicherung. Das waren die Gedanken eines Spinners mit Rigo Fromm hier auf Radio Enno.
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So hast du in Behutsamkeit mit Lauben und mit Ranken den Garten meiner Nacht umsäumt, jetzt lächeln die Gedanken. Nun singen mir im Gitterwerk die süßen Nachtigallen, und wo ich immer lauschen mag, will mir ein Lied einfallen. Die Sonne strahlt in deinem Blick und geht in meinem unter, so schenkst du mir den schönen Tag, ein mildes Sternenwunder. So hast du meinen dunklen Traum durchleuchtet aller Enden, und wo ich immer schreiten mag, begegne ich deinen Händen. Hugo Ball.

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Hallo und herzlich willkommen zu einer neuen Ausgabe von Monsters Matter Hour hier auf Radio Enno. Ich begrüße natürlich auch alle Hörerinnen bei den zugeschalteten Radio- und Sendestationen, Sendeverantwortung und für euch am Mikro Wolfgang Scholz aus Nordhausen. Wie jedes Mal gibt es natürlich jede Menge gute Musik, unter anderem von Accept, Motorhead, Manowar, As the Sun Falls und so weiter und so weiter. Also bleibt schön dran. Los geht's wie fast immer mit der Neuvorstellung. Diesmal kommt sie aus Portugal. Ihre Vorzeigeband Moonspell haben ihr 14. Album nach 5 Jahren veröffentlicht, also 5 Jahre nach dem letzten dann logischerweise. Far From God heißt es und sie gehen wieder auf die 90er zurück, will ich mal sagen. Ohne großen Bombast diesmal, wie zu Irregulations Zeiten. Und der Song, den ich für euch jetzt spiele, von Moonspell, The Great Wolf in the Sky.

Ein toller Beginn mit den wunderbaren Moonspell aus Portugal. Die zweite Band, die jetzt anliegt, gibt es schon seit 1982, zu DDR-Zeiten gegründet in Berlin. Metall nennen sie sich. Gründungsmitglied Sven Rappold, der Bassist und auch Besitzer des Hellford Clubs in Berlin, ist das einzigste Urmitglied noch. Ende der 80er hatten sie auch mal einen lustigen Clip mit Easy Rider, wo Jugendliche mit Mopeds über einen Spielplatz geheizt sind, was natürlich zu DDR-Zeiten gar nicht gern gesehen war. Ja, dann war wie bei vielen Bands Schluss und sie haben sich mal umbenannt in Heatless und dann irgendwann haben sie wieder Lust bekommen und die aktuelle Besetzung ist jetzt Sven Rappold Bass, Joe Steve Darf Gesang, Marco Thele Schlagzeug und Alex Reinhold Gitarre. Ihr drittes Album von Metall ist jetzt erschienen, das da heißt Chasing the Truth und der Song, den ich für euch spiele, von Metall, Dying Hope.

Das Accept, eine Neuauflage ihrer ganzen Klassiker. Veröffentlichen hatte ich ja schon mal vorgestellt. Und jetzt ist ein neues Single erschienen, wo sie von Rob Halford und Matthias Japs und noch einigen anderen unterstützt werden. Boards to the Wall. Und das wollte ich euch nicht vorenthalten. Hier mal Accept mit Boards to the Wall und Rob Halford als Sänger.

0: Thank you. 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This one is a song we don't often play except for this whole tour. 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This one is off the Overnight Sensation album, which you may or may not have bought. 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Yes, I know it's true. I know you are. You are Motorhead, right? 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
1: Damit geht's dann in der nächsten Sendung weiter. Jetzt möchte ich nochmal an eine Legende erinnern. Ronnie James Dio, am 16.05.2010 im Alter von 67 Jahren am Magenkrebs verstorben. Einer prägendsten Sänger des Metals oder des Hardrocks. Er war ja bei einigen Bands aktiv, unter anderem bei Rainbow, Black Sabbath. Und sein letztes Album, was er aufgenommen hat, war ja mit Heaven and Hell. Mit Tony Iommi, Geezer Butler, Vinnie Appice am Schlagzeug. Das Album erschien 2009, The Devil You Know. Und daraus spiele ich jetzt den Song Rock'n'Roll Angel.

Heaven and Hell mit Ronnie James Duo. Ein paar Neuigkeiten aus der Welt des Metals habe ich auch noch für euch zusammengesammelt. Terrorizer, der Sänger Brian Werner, ist ausgestiegen. Und bei Lord of the Lost sind auch Bassist Klaus Helmecker und Gitarrist P. Steffens nach 10 bzw. 17 Jahren raus. Und bei der Bassistin Jennifer Finch von L7 wurde ein aggressiver Hirntumor festgestellt. Gute Besserung. Bassist Roger Svensson von Marduk ist am 4.7. verstorben. Er war von 1992 bis 2024 Bassist bei den Black Metallern. Auch ein weiterer Todesfall, der Death Metal. Mike Browning aus den USA. Am 26.05.64 geboren und jetzt am 12.07. im Alter von 62 Jahren verstorben. Bei Nocturnus und Nocturnus ID aktiv, außerdem bei Morbid Angel, After Death und Acheron. Aber dazu gibt es in der zweiten Hälfte nochmal einen Song und auch noch ein paar Worte. Jetzt geht's weiter mit Manowar, die hat ja lange nicht mehr im Programm. Meiner Meinung nach ihr letztes gutes Album, Lauders in Hell, auch schon 30 Jahre alt. 2006. Genau. Number One jetzt für euch.

Ihr hört immer noch Monsters Mad Hour hier auf Radio Enno. Und eigentlich habe ich jetzt hier Veranstaltungstipps. Leider sind diesmal nur zwei. Am 31.07. in Leipzig im Hellraiser sind Carnation und die Sight Entschuldigung, live zu sehen. Und am 26.07. in Halle in der Messearena Udo Dirkschneider und Judas Priest. Ja, da kommen wir schon zum heutigen Death Metal Song. Mal wieder aus Norwegen, man höre und staune. Die Band heißt Morg.

2024 gegründet. Ist eigentlich eine Ein-Mann-Kombo. Thomas Eriksen spielt Bass, Gitarre und singt. Das 8. Album ist jetzt erschienen. Heißt da Monolith. Und der Song daraus, Pferdemann.

Noon-Slot stehen jetzt im Programm. 1987 in Pittsburgh gegründet, haben jetzt ihr sechstes Album veröffentlicht, Satanic Chaos Legion. Und sie frönen so dem Death-Trash-Black-Metal, also sie lassen sich nicht so in richtige Schublade rein sortieren. Und der Song, den ich für euch spiele, heißt Unsacrament.

Noons Slaughter. In der letzten Sendung hatte ich ja von der finnischen Band As the Sun Falls von ihrem Album, wie hieß es schnell, Songs from the Evil, ein Song gespielt, aber nur angespielt, weil er schon zum Schluss war. Und deshalb hatte ich ja versprochen, nochmal einen Song von diesem Album zu spielen, natürlich einen anderen, und der heißt Shimmer on the Tides.

As the Sun Falls, von denen werden wir sicher noch was hören. Wie bei den News schon angekündigt, jetzt nochmal zurück zu Mike Browning. Am 26. Mai 1964 in Tampa, Florida geboren und am 13. Juli ebenso da verstorben. Er gilt als Death Metal Pionier, wuchs in Tampa natürlich auf. Mit 13 Jahren begann der Heavy Metal Fan Schlagzeug zu üben und seine Einflüsse waren damals Black Sabbath, Slayer, Angel with Mercy for Fate und Celtic Frost. Er gehörte dann zum ersten Line-Up von Morbid Angel, kam aber mit dem Gitarristen Trey Atzerodt nicht klar und gründete dann 87 die Band Nocturnus, wo er auch gesungen hat und Schlagzeug gespielt hat beim zweiten Album Threshold, dann nicht mehr und es war auch die erste Death Metal Band, die Keyboards eingesetzt hat und so Science-Fiction-Thematik hatte. Da ist er dann 1993 wieder rausgestiegen, war dann bei Acheron und 2013 bis 2026 führte er die Band wieder Nocturnus AD, die zwei Alben veröffentlicht haben und wo er das Textkonzept von Nocturnus seinen Vorstellungen weiterführte. Er wurde 62 Jahre alt und zu Ehren von Mike Browning jetzt nochmal ein Song von dem Album Thresholds aus dem Jahr 92 von Nocturnus Aquatica heißt es. Vorher möchte ich mich auch schon mal verabschieden, Sendeverantwortung und für euch am Mikro Wolfgang Scholz aus Nordhausen. Die Sendung wird nochmal wiederholt am Freitag ab 20 Uhr und am Sonntag ab 13 Uhr. Live hören wir uns dann wieder am 3.8. wie gehabt ab 18 Uhr. Tschüss, macht's gut und lehnt euch jetzt zurück und genießt nochmal einen Song von Nocturnus.

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1: 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Ein neues Buch möchte Ihnen, liebe Hörerinnen und Hörer, Monika Franz vorstellen vom Regionalsender Enno Nordhausen. Susanne Abel schrieb das Buch in der Originalauflage 2021 und es war ihr erstes großes Werk mit einem enormen Erfolg in der Leserschaft und wurde 2022 schon in der 19. Auflage aufgelegt und war ein Bestsellerroman geworden. Es heißt »Eine unmögliche Liebe«. Es wurde mir empfohlen und ich muss sagen, ich las es auch hintereinander weg mit großem Interesse. Nicht nur, weil der Inhalt mich so sehr fesselte, es war doch etwas darin, was auch in unserer Familie stattgefunden hat. Die Vertreibung aus Schlesien, damals 1945. Und diese Ereignisse bringen eine Verbundenheit, eine Schicksalsähnlichkeit, die einen immer noch erfasst, auch wenn ich nun schon die nächste Generation bin und es nur als Kleinkind erlebte. Die Folgen aber immer noch im Familienkreis kursieren. Susanne Abel stammt aus einem badischen Dorf. Mit 17 arbeitete sie schon als Erziehungshelferin und später als Erzieherin. Sie schloss ein Studium an der Film- und Fernsehakademie in Berlin ab und realisierte seither als Autorin zahlreiche Dokumentationen fürs Fernsehen. Sie lebt und arbeitet jetzt in Köln. Ihr Debütroman erzählt die authentische Geschichte von Kindern der Besatzungszeit. Ich hatte vorher noch nicht gewusst, wie diskriminierend damals für die Familien und die Gesellschaft um sie herum mit ihnen verfahren wurde. Nicht nur mit den Kindern, auch wie mit den dienenden dunkelhäutigen GIs, die dienend im Gesamtgefüge der Armee behandelt wurden. Eine ganz neue Erkenntnis öffnete sich mir hier. Aber nun zum Inhalt. Der Kölner Nachrichtensprecher Tom Monderath erlebt bei seiner verehrten Mutter, für die er immer sehr wenig Zeit aufbringen musste und nun spürt, sie wird dement und beginnt Dinge zu tun, die sie sonst nie tat und erzählt. Er muss mit Erschrecken feststellen, er muss sich kümmern, denn er lebt, sie kann nicht mehr ohne Aufsicht allein bleiben. Er war ihr einziger Sohn, dachte er. Doch langsam erfährt er, was im Leben der Mutter so falsch gelaufen war. Und sie hatte nie darüber geredet oder ihm erzählt. Auch nicht die langjährige Hausfreundin von ihr wusste nur bruchstücksweise von ihrer Vergangenheit und Liebe aus der Nachkriegszeit. Dass sie ein Mädelchen gehabt hatte mit einem Schwarzen, einem GI, einem Robert Cooper. Die Mutter hatte dieses Trauma ihres Lebens immer verdrängt. Doch jetzt in der Zeit des Ausbruchs der Demenzkrankheit öffnen sich Schleusen und mühsam bekommt der Sohn mit, er hatte noch eine Schwester, von der er nie etwas erfahren hatte. Tom führt ein unruhiges, hektisches Leben voller Verpflichtungen und nur mühsam kann er einsteigen in die Vergangenheit seiner Mutter und in die Geschichte der damaligen Zeit, kurz nach 1945, als Mutter noch so jung, so voller Träume und Erwartungen gewesen war. Er beginnt zu recherchieren. Er hat selbst zum ersten Mal einen körperlichen Zusammenbruch erleben müssen und pausiert, um vieles zu erfahren, was in der Familiengeschichte damals geschah, wie sich die Großeltern verhielten und so weiter. Ich will nicht zu viel verraten. Es hatte mich sehr beschäftigt, dieses Buch, und ich fand auch die Recherchen für dieses Buch im Anhang sehr interessant und lesenswert. Also nicht nur ein Roman mit erfundenen Zusammenhängen, nein, viel eigene Familienereignisse flossen in diesen Roman ein. Es gibt inzwischen auch noch einen nachfolgenden Roman von Susanne Abel und dieser Geschichte. Sehr lesenswert und hier noch einmal der Titel »Eine unmögliche Liebe« von Susanne Abel, ihre Monika Franz.
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2: Space Age Grooves is on the air. Hier ist das Zuhause für die Disco- und Funk-Ära. Heute gibt es wieder wegweisende, erstaunliche Produktionen aus den 70er Jahren. Trevor Bestow macht den Anfang.

Trevor Bastow Integration. Ein recht kurzes Stück für diese Zeit, es war ja auch nicht für den Verkauf an Privatpersonen bestimmt. Trevor Bastow machte vorwiegend Musik für Libraries, die Video- und TV-Produzenten für ihr Werk benutzten und so aufpeppen konnten. Und gerade hier waren die Producer nicht den Konventionen der Popmusik unterworfen, sondern konnten sich nach Belieben kreativ austoben. Zu den Gebrüdern Bastow gibt es nachher noch einiges zu hören.

Vincent Montana Jr. presents Goody Goody, It Looks Like Love, ein entspannter Disco-Track von 1978. Ein Song, der vor allem nach der Jahrtausendwende von House-Produzenten immer wieder gesampelt und geremixt wurde. Man hört dem Originalsong ganz stark an, dass dieser einen Einfluss auf die moderne Clubmusik der späteren Jahre haben wird. Hier haben wir eher klassischen US-Disco gehört mit orchestralen Einflüssen wie Streichinstrumenten oder Bläsern. Der europäische Disco hat schon immer versucht, futuristisch zu sein.

Das war Transvolta mit Disco Computer von 1978. Ein episches Stück Musik, ein Track, das die Zukunft der Computer besingt, natürlich mit der passenden Computerstimme. Ein sehr interessanter Song, der wohl ein wenig von Kraftwerk inspiriert worden sein muss. Denn Laxman steckt hinter dem Projekt, ein belgischer Produzent, der auch die Popgruppe Telex mitgegründet hat. Disco, Moskau hat sicher schon jeder gehört. 2 Jahre später trat Dan Laxman mit seiner Gruppe sogar beim Eurovision Song Contest auf und belegte mit dem gleichnamigen Song Eurovision oder Eurovision leider den vorletzten Platz. Man war damals vielleicht noch nicht bereit für diese Art von Musik.

The Electric Connection, Cry of the Lone Wolf, ein Song aus dem Jahr 1979. Diese Platte ist kurios, sie war als 7-Inch-Single nur in Japan erhältlich, obwohl Casablanca Records, also der Herausgeber und die jeweiligen Komponisten, allesamt US-Amerikaner sind. Es gab auch nur zwei Songs von dieser, sagen wir mal, Band. Die A-Seite ist auch sehr hörenswert und auch wegweisend. Für mich ist das der erste Italo-Disco-Song überhaupt. Und typischer Sound für diese Zeit. Wer noch eine Kopie der Platte will, findet sie für 150 € auf Discogs. Also zugreifen.

Für die nächsten 30 Minuten gibt's Disco-Mix von mir. Das ist Pasteur Lapé, Nareal Selekefo, ja, 1979. Und jetzt gibt's Good Times von Chick.

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0: Hallöchen und guten Tag, sagt euch euer Axel von Axels Superhits.
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0: Der Bürgersound mit einer neuen Ausgabe von Axels Superhits, der Oldie-Sendung. Hier gibt es Informationen und Musik aus den 70er und 80er Jahren. Für die nächste Stunde mit mir und meiner Oldie-Sendung lade ich euch ganz herzlich ein und wünsche euch viel Spaß und Vergnügen. Solltet ihr Musikwünsche haben, dann legt euch schon mal einen Stift und Zelle bereit. Die E-Mail-Adresse für eure Musikwünsche gebe ich euch am Ende der Sendung bekannt. Mit richtigen drei Ohrwürmern, Ohrkrachern geht's schon los jetzt hier. Der erste Bonnie M. mit My Baker aus dem Jahr 1977. Anschließend die Gumbi Dance Band mit dem Titel Eldorado aus dem Jahr 1980. Und als drittes ein richtiger Oldie, die Glitterband mit einem etwas älteren Titel Goodbye My Love aus dem Jahr 1974. Viel Spaß mit den drei Ohrwürmern.
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Wir gehen ins Jahr 1972. Am 13. Juni 1972 verwüstete ein Wirbelsturm die Ostküste der USA. Der 10 Tage andauernde tropische Wirbelsturm Agnes richtete an der Ostküste der USA ein Chaos an. In der Bundeshauptstadt Washington musste die Polizei aufgrund der Wasserfluten Brücken und Straßen sperren. Insgesamt wurden 370.000 Menschen evakuiert. 117 Personen starben. Der schlimmste Hurrikan verwüstete im Jahr 1900 die texanische Stadt Galveston. Über 6.000 Menschen kamen ums Leben. 1928 starben in Florida 1.836 Menschen. Wirbelstürme entstehen meist in Meeresgebieten mit hoher Temperatur und Luftfeuchtigkeit in der Nähe des Äquators. Sie können bis zu 3,6 Milliarden Tonnen Luft mit einer Geschwindigkeit von über 200 Stundenkilometern bewegen. Weiter geht's mit zwei Titeln, erstmal aus den 80ern, aber mit Super Trooper aus dem Jahr 1980. Der nächste Titel auch aus dem Jahr 1980, nämlich Smokey mit San Francisco Bay. Und als letztes in dieser Runde die Fortunes mit Freedom Come und Freedom Go aus dem Jahr 1971.

Am 22. Januar 1970 nahm auf der Transatlantikstrecke New York-London erstmals ein Großraumjet vom Typ Boeing 747 den Linienverkehr für die Fluggesellschaft Pan American auf. 1969 konstruiert und auf dem Jungfernflug getestet, wurde das Flugzeug wegen seiner bis dahin unvorstellbaren Größe Jumbojet genannt. Der Jumbo konnte bis zu 490 Passagiere aufnehmen. Erst die 747 machte das Flugzeug zum Massentransportmittel, da es die Flugkosten pro Passagier um 30% senkte. Sein Hersteller Boeing wurde damit lange Zeit zum führenden Konzern der zivilen Luftfahrt. Die Boeing 747 in ihren verschiedenen Weiterentwicklungen blieb lange das Flaggschiff vieler großen Fluglinien. So, weiter geht's mit Musik aus den 70ern. Sweet mit The 16, Platz 10 der Top 100 von 1974. Weiter aus dem Jahr 1971 CCR mit Sweetheart Hiker. Und das dritte in dieser Runde ist Peter Kent mit etwas unbekannten Titel Stop and Go aus dem Jahr 1981.

In der nächsten Rubrik komme ich zu Kuriositäten aus den 70ern. In der Nacht zum 29. Dezember 1978 hatte ein Schneesturm mit der Windstärke 10 große Teile Norddeutschlands in eine sibirische Winterlandschaft verwandelt. Es schneite 87 Stunden lang ununterbrochen und die Temperaturen fielen auf bis zu minus

Plus 27 Grad. Innerhalb weniger Stunden waren die Straßen unpassierbar. Flensburg und mehr als 100 norddeutsche Dörfer waren von der Außenwelt abgeschnitten. Die extremen Witterungsverhältnisse führten zu einem nie dagewesenen Verkehrschaos auf den Straßen und Schienen. An einigen Orten brach die Stromversorgung zusammen. Das Schneechaos dauerte bis zum 5. Januar. 10 Menschen starben und es entstand ein Sachschaden von mehr als 140 Millionen Mark. Mit Titeln aus den 70ern und 60ern geht es jetzt weiter. Als erstes Matt mit Rocket, Platz 51 der Top 100 von 1974. Anschließend Ohio mit Chewy Chewy aus dem Jahr 1968. Und der nächste Titel ist auch aus dem Jahr 1968, nämlich Status Quo mit Pictures of Magic Sandman. Viel Spaß mit den drei Titeln. 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

Golden Earring. Seit über 30 Jahren nun stehen Golden Earring für Rockmusik made in Käse Country. George Cummins und Linus Gerritsen, damals zarte Schuljungen, gründeten 1961 in Den Haag die auch bis heute noch erfolgreichste Rockformation aus den Niederlanden. 1965 war ihr erster Charterfolg in Holland. In allen Ohren ist ihr größter Hit Radar Love, der sogar in den USA zum Ohrwurm mutierte. Ab 1970 gewann sie immer mehr Charterfolge und Popularität in Europa. Ihr Stil entwickelte sich vom Pop der Anfangsjahre zunehmend hin in Richtung melodischen Hardrock, dem sie auch noch heute treu geblieben sind, obwohl sie auf einige Achtungserfolge in den Staaten zurückblicken können. Bleibt doch Europa und hier vor allem Holland ihr Hauptbetätigungsfeld. Golden Earring gehören zu der Sorte von Bands, die nie eine größere Schaffenspause einlegten und ihr Publikum stets mit neuen Hörproben versorgte. Bis in die 90er Jahre sind sie noch aktiv. Cummins und Hay gründeten die Gruppe Ring Records. Wir hören sie jetzt mit ihren ganz bekannten Titel aus dem Jahr 1973, Radar Love, anschließend die Birds aus dem Jahr 1965 mit Mr. Tambourine Man. Und dann anschließend noch die Equals mit einem, ja, auch etwas unbekannten Titel, Soul Brother Clifford aus dem Jahr 1970.

0: Leider sind wir schon wieder am Ende von Axel Superhits angekommen. Solltet ihr Musikwünsche haben, dann hier meine E-Mail-Adresse. axel-wunschbox@web.de oder auf meiner Seite www.axel-wunschbox.de. Ich hoffe, es hat ein wenig gefallen. Wenn ja, sagt es ruhig weiter. Axel Superhits kommt immer Montag in der Zeit zwischen 14 und 15 Uhr und jeweils Freitag und Sonntag in der Zeit zwischen 16 und 17 Uhr. Axel Wunschbox, die höre Gruß und Wunschsendung live hier aus Studio 1.
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Hallo, liebe Hörerinnen und Hörer, hier ist Radio DARC und wir dürfen Sie recht herzlich zu Ausgabe Nummer 598 begrüßen. Hier erfahren Sie allerlei Interessantes aus der spannenden Welt der Technik. Das Datum der Erstveröffentlichung ist Freitag, der 24. Juli 2026. Ich bin Colli Farrin und werde Sie durch die kommende Sendestunde führen. Wir haben heute unter anderem Informationen über billiges Kinderspielzeug, vor allem aus China, das gehörigen Ärger macht in Sachen Funkstörungen. Auch ein neues Gesetz in der Schweiz wird uns beschäftigen, das für viel Ärger sorgt, ebenso wie neue Mittelwellenabschaltungen. Bleiben Sie dran. Abschaltungen gibt es vorerst nicht bei Radio DARC. Eigentlich fühlt es sich eher wie im Himmel an, wenn man noch immer dicke Signale auf die Kurzwelle setzen kann. Feels like heaven, kann man da nur sagen. Und das kommt nun zum Start in diese Sendung von Fiction Factory.

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1: Heute mit diesen Themen. Wissenschaftsmesse Forscher war großer Erfolg. Bevölkerungsschutztag in Starnberg bei München. HamGPT, ein neuer KI-Chatbot für den Amateurfunk. Und DARC-Mitgliedschaft fördert den Aufbau von Schul- und Hochschulstationen. Am Mikrofon Conny Ferrin. Die Erlebnismesse Forscher und die Münchner Wissenschaftstage, da passte der Amateurfunk gut dazu. Letztes Wochenende war mächtig was los in den Hallen des Forums auf der Schwanthaler Höhe in der bayerischen Landeshauptstadt München. Vom 17. bis einschließlich 19. Juli konnten tausende Kinder und Jugendliche sowie interessierte Erwachsene die faszinierende Welt der Naturwissenschaften und Technik hautnah und live miterleben, mit Vorführungen, Mitmachaktionen und Wissenschaftsshows. Und klar, mit dabei war natürlich auch diesmal wieder der Deutsche Amateur-Radioclub mit einem Ausstellungsstand direkt hinter dem Haupteingang des Gebäudes. Das erfahrene PR-Team aus dem Distrikt Oberbayern informierte damit die großen und kleinen Besucher und zeigte ihnen die Faszination des Amateurfunks sowie die große Bandbreite dieses spannenden Hobbys auf. Highlight und absoluter Renner war ein kleiner Lötbausatz, der einen mit blinkenden Leuchtdioden versehenen Funkwagen darstellt. Mehr als 180 Stück davon wurden von den jungen Gästen zusammengelötet. Teilweise standen sie mehr als eine halbe Stunde an, um an den Basteltisch mit seinen 4 Lötplätzen heranzukommen. Die rund 10 Helfer aus dem DARC Oberbayern hatten alle Hände voll zu tun, um die Begeisterung abzuarbeiten. Natürlich konnten sich die Jugendlichen auch wieder an einer Morsetaste versuchen und ein Morse-Diplom erwerben. Viel Spaß gab es auch beim Batering, wo mehrere im Gebäude versteckte Ultraschallgeber mit einem Fledermausdetektor aufgespürt werden mussten. Auch hier winkte eine Urkunde, wenn alle Sender gefunden wurden. Auf Einladung des Landratsamtes Starnberg nahmen die Mitglieder des Notfunkreferates des DARC-Distrikts Oberbayern an einer Informationsveranstaltung für die Landkreisbewohner Starnberg teil. Das Ziel war, im Falle einer Krisenlage die Resilienz der Bevölkerung zu erhöhen und anzuregen, für den Notfall vorzusorgen. Zusammen mit zahlreichen Hilfsorganisationen erfuhren die Interessenten, welche Möglichkeiten auch der Amateurfunk im Krisenfall zu leisten vermag. Im Besucherkreis am Hammobil, Funkanhänger des Distrikts Oberbayern, fanden sich neben Privatleuten auch Mitglieder des Kreistages und mehrere Bürgermeister ein, die zur gleichzeitig stattgefundenen Klausurtagung ins Landratsamt eingeladen waren. Mehrere Mitglieder aus dem Helferkreis beeindruckten die Vorführung der Funkamateure so sehr, dass sie um spätere Kontaktaufnahme baten, um diese Themen zu vertiefen. Angefangen von Handfunkgeräten über Feststationen, dem Verlegungs- und Ad-Hoc-aufbaufähigen ARIDEN-Netz bis hin zur Kommunikation über den geostationären Satelliten QO100 präsentierten die Funkamateurkollegen verschiedene autonome Ausrüstungen und Möglichkeiten. Auf großes Interesse stieß dabei der Hinweis an Privatpersonen, dass bei Stromausfall sofort das Telefon und das Internet über Festnetz ausfallen. Auch eine Kommunikation über das Mobilfunknetz ist sehr begrenzt und nur mehr für kurze Zeit möglich. In diesen Fällen können Funkamateure in der Nachbarschaft Kommunikationshilfe leisten. Die Unterstützung der Abteilung für Katastrophenschutz im Landratsamt Starnberg zur Darstellung des Amateurfunks erfolgte dankenswerterweise nach Kräften. Im Nachgang erhielten die Teilnehmer ein Dankeschreiben des Landrats Starnberg, Herrn Stefan Frey. Unter der Adresse hamgpt.co ist ein neuer KI-Chatbot online gegangen, der speziell für Amateurfunkthemen optimiert wurde. Im Gegensatz zu einem universellen Chatbot orientiert sich HamGPT an der tatsächlichen Betriebssituation jedes einzelnen Funkamateurs. Er kann die Amateurfunkklasse, das Land, den Locator, die verwendeten Funkgeräte, Antennen und die Betriebshistorie des Funkamateurs berücksichtigen und dieses Stationsprofil dann mit aktuellen Ausbreitungsbedingungen, Weltraumwetter, DX-Aktivität und den aktuellen Betriebsbedingungen kombinieren. Hauptzweck ist es, eine auf den ersten Blick einfache Frage zu beantworten. Was kann ich heute mit meinem Funkgerät machen? HamGPT versucht nicht, einen allgemeinen KI-Chatbot an Erklärungskraft zu übertreffen. Es versucht vielmehr, der Grund dafür zu sein, dass jemand auf Sendung geht, anstatt das Funkgerät wieder im Schrank verschwinden zu lassen, betont Rodrigo Vasquez, Alpha Kilo 6, Foxtrot Papa, der Entwickler der Anwendung. Das System vermag aber noch andere Dinge, als nur Fragen zu beantworten. Benutzer können beispielsweise eine Nano-VNA-Datei hochladen und erhalten ein SWR-Diagramm, das den Resonanzpunkt und nutzbare Bandbreite zeigt, zusammen mit einer leicht verständlichen Erklärung der Bedeutung der Ergebnisse. HamGPT kann außerdem Fotos von Smith-Diagrammen oder auch Aussagen zur Stationsverkabelung analysieren. Weiterhin kennt HamGPT eine wachsende Auswahl verbreiteter Funkgeräte. Funkamateure können modellspezifische Fragen zu Einrichtungen, zu Funktionen und zu häufigen Betriebsproblemen stellen. Wie bei vielen KI-Systemen üblich, gibt es nach Accounterstellung eine kostenlose Nutzungsmöglichkeit. Eine intensivere Nutzung bedarf allerdings ein Upgrade in eine kostenpflichtige Nutzungsklasse. Diese unterscheiden sich unter anderem nach der Anzahl der gestellten Fragen pro Tag. Der DARC-Vorstand hat das Förderziel für die DARC-Mitgliedschaft Pro für das Jahr 2026 festgelegt. Mitglieder, die sich für diese Beitragsklasse entscheiden, zahlen freiwillig einen höheren Mitgliedsbeitrag, um damit Projekte zu finanzieren. In diesem Jahr ist es der Aufbau von Schul- und Hochschulstationen. Damit sollen speziell junge Menschen früh für Technik begeistert werden, die MINT-Bildung gestärkt und der Amateurfunk als spannendes, praxisnahes Hobby erlebbar gestaltet werden. Gemeinsam mit engagierten Funkamateuren, Ortsverbänden und Bildungseinrichtungen entstehen Funk-Arbeitsgemeinschaften und Projektgruppen, die durch erfahrene Mentoren begleitet werden. Dabei baut der DARC auf bestehende Erfahrungen erfolgreicher Schul- und Hochschulprojekte auf und nutzt Synergien und Vertrauensdozenten. Gefördert werden Amateurfunkstationen inklusive Zubehör, begleitende Ausbildungs- und Unterrichtsmaterialien sowie die Unterstützung durch die Ortsverbände vor Ort. Wie man einfach in die Beitragsklasse wechseln kann und welche Projekte in den vergangenen Jahren gefördert wurden, erfahren Sie auf der DARC-Webseite. Das waren unsere heutigen Meldungen aus der Funkwelt für Sie. Unser nächster Titel ist ein Musikwunsch von unserem Hörer Micha, Delta Delta 0, Uniform Lima. Für diejenigen, die ihn noch nicht kennen, er hat einen sehr sehenswerten Amateurfunk-YouTube-Kanal, auffindbar unter Delta Delta 0, Uniform Lima, QTC. Micha, du wünschst dir einen sehr besonderen Titel. Er stammt von Danger Dan, der macht auch Hip-Hop in der Antilopen-Gang. Begleitet wird er von Igor Levit, einem bekannten Pianisten aus Israel. Und der Titel, der heißt Keine Angst.
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1: Kinderspielzeug macht Freude. Ja, nicht immer. Manchmal macht's auch gewaltigen Ärger. Wieso das? Ja, weil es aus China kommt und klump ist? Das ist jetzt eine sehr unqualifizierte und natürlich völlig falsche Bemerkung. Oder doch nicht? Also, es verursacht Funkstörungen. Daran denkt natürlich keiner. Aber so wie viele andere importierte Produkte entspricht auch das Kinderspielzeug oft nicht den Richtlinien. Manchmal ist es giftig, das ist dann ein Problem. Aber ganz konkret hat 2025 das BAKOM, das ist die Schweizer Funküberwachungsbehörde wie bei uns die BNetzA, aktiv an einer gemeinsamen europäischen Marktüberwachungsaktion namens JACOP 2025, Joint Actions on Compliance of Products heißt das, teilgenommen. Insgesamt 13 europäische Marktüberwachungsbehörden untersuchten 14 Monate lang Spielzeuge mit Funktechnik, also ferngesteuerte Autos, Boote und Züge, Walkie-Talkies, schnurlose Karaoke-Mikrofone und so weiter und so weiter. Dazu wurden zwischen Mai und Juli 2025 insgesamt 88 Spielsachen sowohl online als auch im normalen Handel vor Ort stichprobenartig gekauft und geprüft. Die meisten Produkte nutzten das 2,4 GHz Frequenzband, das auch für WLAN und Bluetooth häufig verwendet wird und das ja eigentlich lizenzfrei ist. Sollte man also denken, das macht keine Probleme, macht's natürlich doch, wenn sich die Sachen nicht regelkonform verhalten, dann stören sie ja andere Geräte. Dass man dort ohne Lizenz senden darf, heißt ja nicht, dass man da einfach alles Mögliche in die Luft setzen darf. Die Kontrollen betrafen die Anforderungen an die Nutzung des Spektrums, also technische Aspekte, und natürlich auch formale, zum Beispiel die Kennzeichnung, Informationspflichten, Konformitätszeichen und verfahrenstechnische Anforderungen, also technische Unterlagen, die Konformitätserklärung. Das sind dann die weniger kritischen Sachen, aber auch die müssen natürlich stimmen. Und das Ergebnis gibt Anlass zur Sorge. 60% der Spielsachen haben technische Konformitätsmängel, die können also wirklich andere Funkdienste stören. Das sind fast 2/3. 62,5% haben zum Beispiel keine vollständigen Nutzerinformationen und erfüllen die formalen Anforderungen nicht. Das könnte jetzt zum Beispiel sein, dass gar nicht drinsteht, wo und wie das funkt. Und dass der Käufer sich deswegen gar nicht darüber im Klaren ist, dass dann sein WLAN nicht mehr so gut geht, wenn der Sohn mit dem Spielzeugauto spielt oder die Tochter. Und glatt 78% haben mindestens einen Mangel. Das ist also nur ein Fünftel, wo nichts zu beanstanden war. Das ist schon ziemlich erbärmlich. Also wer von uns seinen Kindern ein Spielzeug mit Funk schenkt, um sie an das Thema Funk heranzuführen, könnte sich damit selber ins Knie schießen. Und während der eine Sohn mit dem neuen Auto herumfährt, ärgert sich der andere, dass seine Playstation lahmt. Was sind nun die Folgen? Die von den europäischen Marktüberwachungsbehörden ergriffenen Maßnahmen richten sich nach dem Risiko, das von den festgestellten Mängeln ausgeht. Für technisch nicht konforme Geräte wird ein Vertriebsverbot ausgesprochen, bei formalen oder verfahrensbezogenen Fehlern wird grundsätzlich verfügt, dass die Produkte bis zur Behebung des Mangels nicht weiter in Verkehr gebracht werden dürfen, danach, also wenn dann die Anleitung stimmt, dürfen sie wieder verkauft werden. Die Überarbeitung einer Reihe von Fällen aus dieser Kampagne ist bis heute noch nicht abgeschlossen und es sind wie gesagt bloß 88 Geräte, die da als Stichproben getestet worden sind. Also was insgesamt so alles in Umlauf ist, darüber hat man gar keinen Überblick und das können die Behörden so schnell auch gar nicht testen. Und wenn man Pech hat und die Produkte vielleicht noch in anderen Frequenzbereichen stören, dann könnten die Probleme noch deutlich größer sein. Ein Beitrag von Wolf Dieter, Delta Lima 2, Mike Charlie Delta.

Die USCA, der Schweizer Amateurfunkverband, bezieht Position gegen die Requisition von Amateurfunkanlagen. Ja, das klingt fast ein bisschen nach DDR. Das VBS, das Eidgenössische Department für Verteidigung, für Bevölkerungsschutz und Sport der Schweiz, plant eine neue Requisitionsverordnung. Die Vorlage erlaubt der Armee, im Ernstfall technische Anlagen und Dienstleistungen zu beschlagnahmen. Für Funkamateurinnen und Funkamateure bedeutet das im schlimmsten Fall, das VBS holt die Ausrüstung ab, was ein wenig an den Radiokon bzw. das spätere Zentralamt für Funkkontroll- und Messdienst ZFK in der DDR erinnert. Aus diesem Grund hat die Union Schweizerischer Kurzwellenamateure, die USCA, im Rahmen der Vernehmlassung am 30. Juni 2026 eine Stellungnahme eingereicht. Sie fordert, dass Anlagen und Betriebsmittel des Amateurfunkdienstes inklusive der lizenzierten Betreiberinnen explizit von der Requisition ausgenommen werden, sofern sie für die Not- und Krisenkommunikation vorgesehen sind. Denn der Wert einer Funkstation entsteht nicht durch das Blechgehäuse und das Innenleben, erst das Zusammenspiel von Gerät, Antenne, Stromversorgung und der jahrelangen Erfahrung der Funkamateure bringt im Krisenfall den Nutzen. Ein requiriertes Gerät in den Händen eines ungeschulten Soldaten ist völlig nutzlos. Ein Militärfunkgerät übrigens auch. Aber das ist noch eher darauf ausgelegt, von Laien bedient zu werden, ein Amateurfunkgerät definitiv nicht. Wenn der Schweizerische Bund diese Strukturen durch eine Requisition zerschlägt, gefährdet er die Kommunikationssicherheit der Schweiz. Nur die Funkamateure sind in der Lage, innerhalb kürzester Zeit nach einem Totalausfall der kommerziellen Netze erste Kontakte aus einem Krisengebiet zu aktivieren und unsere Funkgeräte laufen mit einfachen Batterien oder kleinen Solarpanels. Die USCA vertritt über 3.000 der 5.000 Funkamateure in der Schweiz. Sie reicht dem Bund die Hand für eine Kooperation, fordert aber im Gegenzug den Schutz der technischen Ressourcen der Funkamateure. Denn der Amateurfunk hilft dem Land am meisten, wenn man ihn arbeiten lässt, statt ihn zu zerschlagen. Ein Beitrag von Wolf Dieter, Delta Lima 2, Mike Charlie Delta.

Auf dem amerikanischen Kontinent sind die Mittelwellenrundfunkfrequenzen durchaus noch belebt und beliebt und werden auch gehört. Wenn auch kaum noch für Musik, sondern vor allem für Wortprogramme, insbesondere Talk- und Sportradio. Das Langwellenband ist auf dem amerikanischen Kontinent dagegen nicht dem Rundfunk zugeteilt. Doch auch auf Mittelwelle werden immer mehr Sender aufgrund der Stromkosten und der zurückgehenden Hörerzahlen abgeschaltet. Wir hatten ja da schon diese Geschichte mit dem Sender, der behauptet hat, sein Sendemast wäre geklaut worden, weil man keine Lust mehr hatte, die Mittelwelle zu betreiben. Das war ein Musiksender, doch jetzt hat es in Kanada gekracht. Ja, auch dort hat man natürlich noch Mittelwelle verwendet, ist ja ebenso ein flächenmäßig großes Land, wo die Versorgung auf dem Land auf UKW schwierig ist und DAB Plus gibt es dort überhaupt nicht. Doch Rogers Media, das größte Medienunternehmen Kanadas, hat jetzt zwei große Nachrichten- und Sportsender komplett geschlossen. Und zwar auf die ganz unfeine Art. Ein Kollege von mir hat das ja vor Jahren mal erlebt. Der ist für ein Magazin eines großen Verlags extra von Hamburg nach München umgezogen und als er am ersten Tag im Büro erschien, wurde er begrüßt mit den Worten: Was machst du denn hier? Ihr wurde doch letzte Woche zugemacht. Ja, toll. Und dafür dann die Wohnung in Hamburg gekündigt und umgezogen. Das ist leider nichts Ungewöhnliches, das ist anscheinend so üblich im Medienbereich. Der Nachrichten- und Verkehrsreporter Alexander Kerrigan, der bei Sportsnet in Calgary gearbeitet hat und um 11.30 Uhr seinen Job beginnen sollte, hörte sein eigenes Programm auf dem Weg in die Arbeit. Ja, das tun Leute, die zu ihrem Sender stehen. Der Sender stand aber nicht zu ihm. Man hatte nämlich das Programm einfach abgeschaltet und unmoduliert den Träger laufen lassen und ab und zu eine Durchsage gemacht. Und bis zum Nachmittag waren dann die Sender ganz abgeschaltet. Es ging um insgesamt 6 große Mittelwellensender: News Radio Vancouver auf 1130 kHz, News Radio Calgary auf 660, News Radio Kitchener auf 570 und News Radio Halifax auf 95,7 MHz, also hier eine UKW-Frequenz. Ja, und dann auch noch Sports Radio 650 in Vancouver und Sports Radio 960 in Calgary. Insgesamt 230 Angestellte wurden gekündigt. Rogers Media hat praktisch den Rundfunkbetrieb komplett eingestellt, weil es sich nicht mehr rentiere. Podcasts seien inzwischen interessanter. Für Sportsender? Fragwürdig. Wer will sich denn das Fußballspiel am nächsten Tag per Podcast anhören? Da sind Live-Übertragungen ja wirklich weiterhin gefragt. Aber darum geht's eigentlich gar nicht. Die Medienunternehmen sind sehr rabiat, wenn sich irgendwas nicht mehr so rentiert. Und in den letzten knapp 10 Jahren ist die Rentabilität von privat betriebenen Radiosendern in Kanada um 90% gesunken. Von ursprünglich 23% auf jetzt knapp 2%. Und für 2% Marge macht's halt ein Medienunternehmen nicht mehr. Dann kam natürlich noch dazu, dass mit 50 Kilowatt jeder der Mittelwellensender etwa 1000 US-Dollar am Tag gebraucht hat, um den Strom zu bezahlen. Und die Mittelwelle schweigt nun in Calgary. Ein Beitrag von Wolf Dieter, Delta Lima 2, Mike Charlie Delta.

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1: Liebe Genossinnen und Genossen, wir schreiben das Jahr 2029. Der 5. September. Willkommen zum 80. Jahrestag der DDR.
2: Nein, Sie haben nicht den falschen Sender erwischt. Hier ist Radio DRC. Aber so beginnt ein Roman von Brendan Q. Morris, einem inzwischen sehr erfolgreichen Science-Fiction-Autor, der eigentlich wie ich Technikjournalist ist. Er konnte da immer schon sehr viel schneller schreiben als ich, also da kann ich ihn nur bewundern. Er konnte schon als Technikjournalist einen Artikel nach dem anderen verfassen. Und irgendwann kam er dann auf die Idee, Science-Fiction zu schreiben, und zwar Hard Science-Fiction. Hard Science-Fiction heißt, das Ganze muss irgendwie physikalisch auch glaubwürdig sein. Also nicht so wie bei Perry Rhodan oder bei Star Trek. Das mit dem Beamen, das ist ja bis heute nicht realisierbar und wird vermutlich auch nie realisierbar werden. Dass die Star Trek-Astronauten jeweils auf ihre Zielplaneten gebeamt wurden, statt zu landen, das hat man damals eigentlich nur gemacht, weil es zu aufwendig gewesen wäre, eine Landung im Studio nachzubauen. Und dass das technisch überhaupt nicht so einfach zu machen wäre, da hat man natürlich damals in den 60er Jahren nicht dran gedacht. Wie gesagt, bei Brendan Q. Morris muss alles physikalisch machbar sein. Das ist ihm sehr wichtig, er ist nämlich Physiker. Er hat Physik studiert. Naja, und wenn man Physik studiert hat, kann man ja so einiges werden, zum Beispiel auch Bundeskanzlerin. Sind nicht die Schlechtesten. Die haben dann nämlich wenigstens von etwas eine Ahnung. Und Brendan Q. Morris weiß eben dann zumindest, was eigentlich technisch machbar ist. Mit kleinen Ausnahmen, dazu kommen wir noch. Ich hatte ja schon einmal etwas in seinem Stil schreiben lassen von ChatGPT. Das war dann allerdings eher etwas albern. Das war die Geschichte mit dem Astronauten mit Blähungen, der auf den Mond Enceladus fliegen musste. Das heißt jetzt aber nicht, dass die Romane von Brendan Q. Morris nicht auch lustig sind. Doch, natürlich sind sie das. Manchmal aber auch sehr tragisch und auf jeden Fall sehr dramatisch. Also während Brendan Q. Morris uns meistens ins Sonnensystem und noch weiter aufbrechen lässt, entfernt das sich in diesem Roman einmal nicht weiter als einige hundert Kilometer von der Erdoberfläche. Man könnte ja an sich seines Namens Brendan Q. Morris davon ausgehen, dass das ein Amerikaner ist, aber das ist natürlich ein Pseudonym. Und eigentlich ist Brendan Q. Morris in der DDR geboren worden. Das kann ja jedem passieren. Na gut, inzwischen nicht mehr. Aber in unserer Generation hatte man ja nicht die Wahl. So wie man sich die Eltern nicht aussuchen kann, kann man sich auch das Land nicht aussuchen, in dem man geboren wird. Und deswegen hat der Schriftsteller sich ja einmal auf seine realsozialistischen Wurzeln besonnen und fabuliert, wie sich das Land seiner Kindheit bis heute weiterentwickelt haben könnte, wenn es nicht nur 40 Jahre existiert hätte, sondern sogar eben 80 Jahre. Wie das möglich gewesen wäre und was dabei herausgekommen wäre. Science Fiction eben. Und keine Sorge, das Buch ist keine Ostalgie. Es ist eher eine Dystopie. Ja gut, wird man sagen, kann bei dem Thema ja auch nicht anders sein. Aber es ist eigentlich noch schlimmer, als man es sich vorstellen würde, wenn die DDR weitere 40 Jahre existiert hätte. Das Ganze hat nämlich massive physikalische Gründe. Ich will da nicht zu viel verraten, es ist wirklich interessant. Ein kleines fehlgeschlagenes Experiment, das dann im Lauf der Jahrzehnte zu Problemen führt. Das Buch erinnert an viele wichtige Science-Fiction-Filme des Ostens wie Solaris oder Der schweigende Stern, weil es in einer Umwelt spielt, die ein gruseliges Problem hat. Tatsächlich ist es aber eine Reminiszenz an den Roman Picknick am Wegesrand von 1971. Der war auch Vorlage für den Film Stalker. Ja, wie konnte sich die DDR nur weitere 40 Jahre noch dazu unter Egon Krenz halten und dabei zu Wohlstand kommen? Das klärt sich erst gegen Ende des Buchs. Doch zuvor benötigen etliche Protagonisten die Hilfe von Funkamateuren, weil sie bewusst oder ungewollt einer Organisation in die Quere kommen, die weit mächtiger geworden ist als das Ministerium für Staatssicherheit. Auch Mandy Neumann, die letzte Kosmonautin in einer eigenen DDR-Raumstation, ist den Mächtigen lästig geworden, und zwar nicht nur denen der DDR. Freiheit ist auch hier etwas anderes, die Guten sind auf allen Seiten sehr schwer zu finden und nicht nur da, wo man sie erwartet. Selbst auf Roboter ist absolut kein Verlass und eine dunkle Wolke schwebt seit Jahren über der Zukunft, wortwörtlich. Also klingt alles etwas gruselig, aber keine Sorge, man kriegt jetzt auch nicht Albträume von dem Buch. Ich kann es nur empfehlen, ist wirklich sehr interessant. Nur bei den Funkamateuren, da hat der Autor leider nicht mit mir gesprochen, bevor er das geschrieben hat. Da ist ein kleiner Hund drin. Da wird etwas mit Packet Radio gemacht, was mit Packet Radio so eigentlich nicht möglich wäre. Aber trotzdem ist es interessant, dass das Buch damit auch einen Amateurfunkbezug hat und wirklich sehr spannend ist, sowohl vom geschichtlichen Aspekt. Was hätte uns blühen können, wenn die DDR noch weiter existiert hätte und warum hätte das überhaupt passieren können? Als auch vom physikalischen Aspekt. Ist unsere Welt wirklich so stabil, wie wir sie sehen? Oder könnten sich kleine Bugs einschleichen, kleine Fehler? Das Buch heißt »Die letzte Kosmonautin« und der Autor Brandon Q. Morris. Und es gibt übrigens auch eine Fortsetzung, davon demnächst mehr. Ein Beitrag von Wolf Dieter, Delta Lima 2, Mike Charlie Delta.

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1: Das Funken und die Elektronik macht einen Riesenspaß. Das haben wir heute zu Beginn der Sendung gehört in einem Bericht zur Erlebnismesse Forscher in München. Da standen Kinder und Jugendliche Schlange, um mal an einen Lötkolben ran zu können. Auch für die älteren Semester liefert das Funkhobby viel Freude und die Jagd nach seltenem DX ist wirklich spannend. Und die aktuelle Funkwettervorhersage dazu liefert uns nun wieder Spezialist Christian Reiber, Delta Lima 8 Mike, Delta Whisky vom HF-Referat des DARC.
2: Der Spaß am Herstellen von Funkverbindungen und am Arbeiten von seltenen Stationen hat aber nichts mit dem Alter zu tun. Irgendwie sind wir am Ende alle Jäger und Sammler und jeder, der dem Hobby nachgeht, hat seine oder ihre eigene Geschichte, wie der Funke übergesprungen ist. Es kann übrigens ganz amüsant sein, sich diese Storys mal zu erzählen. Amüsant passt auch ganz gut auf das, was auf der Sonne gerade los ist. Denn seit sich unsere Sonnenseite wieder etwas mehr bevölkert, geht es mit der Aktivität nach oben. Von den drei etwas komplexeren aktiven Regionen ist es aber fast ausschließlich die 4493, die das verursacht. Seit Montag produziert sie täglich ein paar Dutzend C und auch das ein oder andere M-Flair. Und sie wandert jetzt auf die westliche Sonnenhälfte. Vorher war es dagegen unüblich ruhig, keine Störungen durch koronale Masseauswürfe oder koronale Löcher. Der solare Flux stieg zunächst langsam, dann aber immer schneller auf 150 solare Fluxeinheiten zur Wochenmitte. Die Muff lag tagsüber bei 20 bis 22 MHz und erreichte bis Dienstag am späten Nachmittag ein Maximum von 25 MHz. Dann begann es im Erdmagnetfeld unruhiger zu werden, am Donnerstag sogar auf Sturmniveau. Das wurde verursacht durch einen koronalen Masseauswurf am 19. und ein koronales Loch. Die Muff kam dann nicht mehr groß über 20 MHz hinaus. Diese aktive Region 4493 ist speziell. Am Montag war sie noch ganz unauffällig, begann dann aber explosionsartig zu wachsen und nahm nicht nur an Größe zu, sondern vor allem auch an magnetischer Komplexität. Am Donnerstag setzten dann aber erste Anzeichen eines Zerfalls ein. Sie ist trotzdem ein Kandidat für starke Flares. Die dadurch ausgelösten koronalen Masseauswürfe werden dann erdgerichtet, mit entsprechend heftigen Folgen für Erdmagnetfeld und Kurzwellenausbreitung. Ob es tatsächlich passiert, lässt sich nicht sicher sagen. Es ist auch schon vorgekommen, dass so ein isolierter Schnellläufer ebenso schnell wieder zerfallen ist, wie er sich entwickelt hat. Für die nächsten Tage ist erhöhte Sonnenaktivität im Bereich von 130 bis 160 solaren Fluxeinheiten wahrscheinlich. Anfang der Woche wird eine weitere Region von der Sonnenrückseite erwartet. Spätestens nach dem Abgang der Region 4493 am nächsten Mittwoch sieht es aber nach einem langsamen Rückgang der Sonnenaktivität aus. Das Risiko für ein unruhiges bis stürmisches Erdmagnetfeld ist bis zur Wochenmitte hoch. Auch wenn die Region 4493 keine starken Flares mehr produzieren sollte, sorgt ein koronales Loch für ein mindestens aktives Magnetfeld. Davon abgesehen sind 17 und 15 Meter die besten DX-Bänder. 20 Meter funktioniert auch gut und schließt nur kurz und erst nach Mitternacht UTC. In der wieder spürbar länger werdenden Nacht ist auch auf 30 und 40 Meter einiges geboten, wenn es im Magnetfeld nicht zu sehr rumpelt. Und die Sporadik E-Sause geht auch immer noch weiter. In den letzten Tagen mehrten sich die Loks vom 2-Meter-Band. Am Donnerstag zum Beispiel war für mehrere Stunden Westrussland erreichbar. Gut DX!

Das war's nun für heute. Wir sind leider schon wieder am Ende von Radio DARC angelangt. Die Sendung der vergangenen Stunde war ein Programmbeitrag des gemeinnützigen Deutschen Amateur-Radioclubs im Rahmen der Sendefolgen unserer Übernahmepartner. Redaktion und Musikauswahl hatte Rainer Englert, Delta Foxtrot 2, November Uniform. Wir hoffen, die Sendung hat Spaß gemacht. Wenn ja, sagen Sie es doch einfach weiter. Wenn Sie wollen, hören wir uns nächste Woche wieder. Gleiche Zeit, gleiche Frequenz. 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Auf Wiederhören. Moin, tschüss, servus und 73, gut DX. Bis zum nächsten Mal.

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2: Hallo und herzlich willkommen zu Jazz Time von und mit Alexander Blume aus Eisenach auf Wartburgradio 96,5 im Radio RFM in Eschwege, im Radio Enno Nordhausen und im SRB in Saalfeld.

Heute gibt es mal wieder zu Anfang und dann im zweiten Teil der Sendung ein wenig mehr Blues. Bestimmt haben viele den Altmeister des Blues B.B. King erkannt. Blues on the Bayou heißt die CD, von der ich eben schon Blues Boys Tune gespielt habe. Wir hören im zweiten Teil mehr von dieser wunderschönen Session. Jetzt geht es erstmal weiter mit sommerlichem Jazz-Mix. Rick Brown, Yellow Jackets, Earl Klug, The Modern Jazz Quartet, Soul und Randy Crawford machen Musik zum Entspannen und Zuhören bis zur Mitte der Sendung. Da hören wir uns wieder. Jetzt erstmal viel Spaß mit Rick Brown.

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Ihr hört Jazz Time von und mit Alexander Blume aus Eisenach auf Wartburg Radio 96,5, im Radio RFM in Eschwege, im Radio Enno Nordhausen und im SRB in Saalfeld. Heute im ersten Teil der Sendung mit einem bunten Jazz-Mix zum schön zuhören, ausspannen und genießen. Im zweiten Teil der Sendung geht's ja natürlich weiter, wie angekündigt, mit Musik von B.B. King von seiner Produktion Blues on the Bayou. Und ich habe nochmal einen Veranstaltungshinweis in der Nähe, in eigener Sache, in der Nähe von Eisenach, versteht sich, meinem Heimatort. Am 7. August spiele ich zusammen mit meinem Sohn Maximilian an den Drums, er singt auch, und Sinarin Bass und der Violinistin Sophia Heide aus Dresden ein Konzert im Dorfgemeinschaftshaus Neuenhof. Wir lassen den Jazz im Dorf, so heißt die Veranstaltung. Und auf meiner Homepage www.alexanderblume.de kann man dann auch schauen, wo es da die Karten gibt. Einen Tag später spielen wir eine etwas größere Besetzung dann in Magdeburg im Moritzhof, unser 24. Konzert in jährlicher Folge. Somit sind wir dort die dienstälteste Blues- und Jazzband. Außer Sophia und Sina und Maximilian sind auch dabei, die beiden Eisenacher Sängerinnen Pauline und Helena Albrecht. In Magdeburg beginnt das Ganze 20 Uhr. Wunderschönes Ambiente, immer volles Haus, gut gekühlte Getränke und natürlich heiße Musik. Jetzt geht es weiter mit B.B. King, Blues on the Bayou. Keine ganz so spektakuläre Besetzung von den Namen her, aber es sind hervorragende, ganz exzellente Musikerinnen und Musiker, die mit auf der CD sind. Und damit es jetzt nicht immer spannender wird, geht's gleich weiter mit Bad Case of Love. Wir hören uns am Ende der Sendung nochmal.

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Das war Jazz Time von und mit Alexander Blum aus Eisenach auf Wartburg Radio 96,5, im Radio RFM in Eschwege, im Radio Enno Nordhausen und im SRB Saalfeld. Ich wünsche allen Hörerinnen und Hörern eine gute, swingend bluesige Zeit. Bis zum Wiederhören.

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